Hornitaucher trifft man Kormorane in Griechenland zur Brutzeit an. Die Bekämpfung dieses Fischfressers hatte einen starken Rückgang des Bestandes zur Folge, sodass in Deutschland nur noch 4 Brutkolonien bekannt sind, meistens auf der Gruppe einer Beute errichtet. Diese Aufnahme stammt von einer mit Fischreihern gemischten Kolonie in Masur. Tiefe Polenrufe gehören den Brüten Kormoranen, hohen, kurz ausgestoßene Stauseestarren von einem Fischreifischen. Ein Reiher rechts auf den Horst aus und ruft bei der Fütterung würgende Stimme.